0: verloren.
1: Die Bestrafung für Melissa, es kam wirklich so viel rein. Über Insta haben wir ja gefragt. Zum Beispiel 10 Liegestütze machen mit einem Apfel im Mund.
0: Warum der Apfel?
1: Dann Eisbucket-Challenge, perfekt fürs Wetter aktuell.
0: Ja, Eisbucket.
1: Ja, komm. Dann haben wir noch über Legosteine laufen. Ich ergänze das noch barfuß natürlich.
0: Aua, ja.
1: Gut, Melissa, dass du das am Ende nicht entscheidest. Ich bin sehr gespannt, was da noch reinkommt. Lass mal wissen, womit sollen wir hier Melissa bestrafen?
0: Ich...

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0: Trick.
1: Ich habe letzte Woche hier unser Spiel, bei dem wir da Dinge perfekt in der Mitte teilen mussten, verloren.
2: Die Bestrafung für Melissa, es kam wirklich so viel rein. Über Insta haben wir ja gefragt. Zum Beispiel 10 Liegestütze machen mit einem Apfel im Mund.
1: Warum der Apfel?
2: Dann Eisbucket-Challenge, perfekt fürs Wetter aktuell.
1: Ja, Eisbucket.
2: Ja, komm. Dann haben wir noch über Legosteine laufen. Ich ergänze das noch barfuß natürlich.
1: Aua, ja.
2: Gut, Melissa, dass du das am Ende nicht entscheidest. Ich bin sehr gespannt, was da noch reinkommt. Lass mal wissen, womit sollen wir hier Melissa bestrafen?
1: Ich

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0: Radio mag es für dich im Tower. Es ist eine frische Brise. Ich habe mir gerade mal so das Fenster aufgemacht, aber wir steuern ja krass auf den heißesten Tag des Jahres bisher zu. Der soll am Samstag sein. 40 Grad werden erwartet. Ich sag mal so, Fenster auf und schon mal ein bisschen durchlüften hilft auf jeden Fall. Gleich gibt's die Frau, die 2027 ihre Stimme an ganz, ganz neuen Animation-Film von Universal leiht. Selena Gomez. Der Film heißt übrigens Not Alone, kommt im April 2027 raus. Freuen wir uns alle. Selena Gomez in the Dark, gleich hier bei Planet.
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2: Ich bin Maike. Es war ein echter Hitzeschock für rund 190 Passagiere in einem Flugzeug in Frankfurt. Jetzt hat sich die Airline SunExpress dafür entschuldigt. Was sie am Sonntag erlebt haben, tue ihnen aufrichtig leid. Die Passagiere saßen in einem völlig überhitzten Flieger, weil die Klimaanlage kaputt war. Einige mussten medizinisch untersucht werden. Die WhatsApp geht nicht raus, weil es auf dem Land wieder mal kein Netz gibt. Die Bundesregierung will nachbessern und dafür jetzt eine Woche lang messen, wo genau es überall noch Funklöcher gibt. Jeder kann mithelfen, einfach die kostenlose App Mobilfunkcheck installieren. Ab morgen sammelt euer Handy dann völlig anonym Daten über das Handynetz. Eine Frau ist in Bingen am Rhein von einem Balkon gefallen, etwa 10 Meter tief auf einen Gehweg. Sie wurde dabei schwer verletzt. Die Polizei ermittelt noch, wie es dazu kommen konnte und sucht nach Zeugen. Argentinien hat am Abend bei der Fußball-WM 2:0 gegen Österreich gewonnen. Zwei Tore machte Lionel Messi. Insgesamt sind es für ihn jetzt 18 Tore bei einer Weltmeisterschaft. Damit ist er absoluter WM-Rekordtorschütze. Nach einer langen Unwetterunterbrechung siegte Frankreich gegen Irak 3:0. Außerdem schlug Norwegen Senegal mit 3:2. Dein Planet-Wetter. Heute wird es wieder heiß bis 36 Grad. Es gibt ein paar harmlose Wolken. Es bleibt trocken. Morgen wird es dann wieder sonnig und nochmal heißer bis 39 Grad.
0: 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Die A44 Kassenrichtung Eisenach zwischen Ringgau und Sontra West in beiden Richtungen eine Vollsperrung wegen Tunnelwartungsarbeiten. Gute Fahrt.
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0: Los geblitzt in Bad Nauheim auf der Rossbacher Straße beim Waldhaus. Hier ist Tempo 40 erlaubt. Außerdem zwischen Erzhausen und der B3 in der Baustelle. Hier ist ebenfalls Tempo 30 erlaubt. Mich ebenfalls. Hast du einen Blitzer gesehen? Schick mir WhatsApp in den Tower 01729783000.
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0: Hi und einen wunderschönen guten Morgen. Mag es für

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2: Ich bin jemand, ich denke zu viel nach, aber ich dachte, ich hab's im Griff. Ich bin erwachsen und ich kann einkaufen. Meine Freundin sagt mir, kannst du Quark mitbringen? Ich so, ja, klar. Ich stehe vor dem Regal, 40% Fett, 20% Fett, 10% Fett, Magerquark, Sahnequark, Kräuterquark. Ich rufe sie an, Schatz, welchen Quark soll ich holen? Sie sagt, den normalen. Normal? Normal? Ich stehe vor 6 Quarks, keiner heißt normal. Einer heißt Mager, einer Sahne, normal ist hier niemand. Ich war so verwirrt, ich habe dann einfach den billigsten gekauft. Leander.

0: Ich finde es manchmal gut, wenn man Filme irgendwie zweimal guckt, aus diesem Grund hier.
1: Man kann das dazu nehmen in seine Entscheidung, ein anderer Winkblick, den man dann sieht, einen anderen Witwinkel.
0: Mhm, weil du hast einfach einen anderen Witwinkel auf die ganze Geschichte. Es geht um Kanu des Manitou. Der war ja im Kino schon großer Erfolg und jetzt ist er endlich bei Netflix.
2: Ich sehe viel Gutes in euch.
3: Wir müssen wirklich mehr miteinander reden.
4: Scheiß Trick.
2: Es kommt etwas auf dich zu. Das größte Abenteuer aller Zeiten.
3: Ich wollte eigentlich nur wissen, wie das Wetter morgen wird.
0: 25 Jahre nach der Schuh des Manitou, jetzt endlich die Fortsetzung.
5: Das Kanu des Manitou.
6: Jacqueline, schwing die Hufe, es geht wieder los.
7: Nein.
6: Doch.
0: Also das Kanu des Manitou in den Top 10 bei Netflix, gerade oben mit dabei. Kannst du dir genau da jetzt angucken. Und er hier ist zurück im Kino.
8: Soll ich euch ein Geheimnis verraten?
0: Na, warte, ich weiß es.
9: Du bist gut genug.
0: Nee, okay, kleiner Spaß. Ja, hau raus.
8: Die Menschen reden über Robin Hood. Erzählen sich Geschichten. Lügengeschichten. Er war kein Held. Er war ein Räuber und Mörder.
0: Robin Hood ist zurück im Kino. Die Story nur ganz anders, als wir sie bisher kannten.
8: Ich habe so viele getötet, ich könnte euch keine Zahlen nennen. Es ist ein Fluch.
0: Ziemlich düster, ziemlich brutal und mit Hugh Jackman in der Hauptrolle. The Death of Robin Hood, jetzt neu im Kino.
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0: 6:24 Marcus für dich im Tower. Es gibt einen neuen WM-Rekord-Torschützen. Lionel Messi hat beim Spiel Argentinien gegen Österreich in der Nacht beide Tore geschossen und damit Miroslav Klose abgelöst. Wer Messi aber noch ganz dicht auf den Fersen ist, das sagt dir gleich Maike in den Planet Radio News.
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3: Ich bin Maike. Cyberangriffe, Extremwetterereignisse, Stromausfälle. Hessen will seine Städte und Gemeinden besser vor Krisen schützen mit dem neuen Programm Kompass Resilienz. Denn die Kommunen seien unterschiedlich gut vorbereitet, so Innenminister Poseck. Ein Positivbeispiel ist Hattersheim im Main-Taunus-Kreis. Dort gibt es Dieselaggregate, damit Rathaus und Feuerwehr jederzeit Strom bekommen können. In Südfrankreich sind zwei Kleinkinder in einem Auto gestorben. In einer Region, die gerade eine Hitzewelle mit Temperaturen von rund 40 Grad erlebt. Die Geschwister hatten sich laut Staatsanwaltschaft offenbar im Auto eingeschlossen. Ihre Mutter entdeckte sie später. Die Staatsanwaltschaft hat Vorermittlungen eingeleitet wegen fahrlässiger Tötung. Ein Lokalbesuch auf Mallorca ist für ein deutsches Paar mit einem brutalen Raubüberfall geendet. Dabei wurden dem Mann und der Frau unter anderem Luxusuhren im Wert von mehr als 200.000 Euro geklaut, so die Polizei. Sie hat zwei Verdächtige festgenommen. Die beiden Männer sitzen in Untersuchungshaft. Von der Beute fehlt aber noch jede Spur. Sieg für Frankreich bei der Fußball-WM am Abend gegen Irak. Nach einer langen Unwetterunterbrechung ist das Spiel 3:0 zu Ende gegangen. Zwei Tore davon schoss Stürmer Mbappé. Damit kann er jetzt 16 WM-Treffer verbuchen. WM-Rekordtorschütze ist aber Lionel Messi. Er machte vorher für Argentinien beide Tore im Spiel gegen Österreich 2:0. Außerdem trennten sich in der Nacht Norwegen und Senegal 3:2. Dein Planet-Wetter. Heute wird es wieder heiß bis 36 Grad. Es gibt ein paar harmlose Wolken, es bleibt trocken. Morgen wird es dann wieder sonnig und nochmal heißer bis 39 Grad.
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4: Die A44 Kassel Richtung Eisenach zwischen Ringau und Sontra West in beiden Richtungen immer noch die Vollsperrung wegen Wartungsarbeiten im Tunnel. Hier bitte das Gebiet weiträumig umfahren, trotzdem gute Fahrt.
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4: Du bist geblitzt in Bad Nauheim auf der Rossbacher Straße beim Waldhaus. Hier ist Tempo 40 erlaubt. Hast du noch einen Blitzer gesehen? WhatsApp uns in den Tower 0172 978 3000.
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4: Einen wunderschönen guten Morgen. 6.28 Uhr haben wir es. Mark ist für dich im Tower. Gleich die Frau, die uns immer mal wieder mit Tanzvideos beglückt. Britney Spears Circus aus den 2000ern. Davor Just Day. 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
1: Um 6.38 Uhr mit Marc für dich im Tower.
0: Wassermann.
1: Wenn andere Fehler machen, musst du dich nicht dafür entschuldigen. Dein Lucky Level heute 3 von 5.
0: Fische.
1: Spannend und erfolgreich. So könnte dein Dienstag werden. 3 von 5 für dich. Sorry, 5 von 5. Ich habe mich verlesen, mein Gott. Mal die Kontaktlinsen sauber machen.
0: Widder.
1: Vernachlässige deine Freunde nicht. Das könnte sonst nach hinten losgehen. Dein Lucky Level 3 von 5.
0: Stier.
1: War deine letzte Entscheidung richtig? Überprüfe dich selbst. 2 von 5 für dich.
0: Zwillinge.
1: Wer zuerst kommt, der mal zuerst. Du weißt also, was zu tun ist. Dein Lucky Level 4 von 5.
0: Krebs.
1: Lass dich nicht von anderen runterziehen. Es sind nicht deine Probleme. 3 von 5 für dich.
0: Löwe.
1: Deine direkte Art ist speziell, aber sie bleibt definitiv in Erinnerung. Dein Lucky Level heute 4 von 5.
0: Jungfrau.
1: Glaub an dich. Sich ständig mit anderen zu vergleichen, das bringt dich nicht weiter. Dein Lucky Level 4 von 5.
0: Waage.
1: Du sehnst dich nach Zweisamkeit? Dann musst du auch dafür sorgen. 3 von 5 für dich.
0: Skorpion.
1: Spontanität ist gefragt, das sollte aber doch kein Problem sein. 4 von 5 für dich.
0: Schütze.
1: Geld allein macht nicht glücklich. Denk also nicht nur an Kohle. Dein Lucky Level, 2 von 5.
0: Steinbock.
1: Auch wenn es dir schwerfällt zu vertrauen, vertraue einfach. Dein Lucky Level, 4 von 5.
0: Lucky Star.
1: Fische ist heute der Lucky Star. Sei gespannt, was der Tag bereithält. Ich wünsche dir auf jeden Fall einen guten Tag. Egal, was du für ein Sternzeichen bist.
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0: Mike ist für dich im Tower am Dienstagmorgen und gleich gibt's hier Tickets zu gewinnen für das Summer Break Festival an diesem Wochenende in Gießen in der WM Arena. Freitag und Samstag geht dort einfach alles. Richtig geiles Festival, EDM House, Hip-Hop für dich. Tickets dafür gleich hier bei mir.
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2: Ich hab Angst.
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10: Ich bin Maike. Es war ein echter Hitzeschock für rund 190 Passagiere in einem Flugzeug in Frankfurt. Jetzt hat sich die Airline SunExpress dafür entschuldigt. Was sie am Sonntag erlebt haben, tue ihnen aufrichtig leid. Die Passagiere saßen in einem völlig überhitzten Flieger, weil die Klimaanlage kaputt war. Einige mussten medizinisch untersucht werden. Deutliche Einschränkungen bei Altersteilzeit und Frührente. Das sind unter anderem die Vorschläge der Rentenkommission. Sie übergibt heute ihren Abschlussbericht an die Bundesregierung. Die 33 Empfehlungen sorgen schon vorab für Diskussionen. Gewerkschaften und Linke kritisieren vor allem die weitere Erhöhung des Rentenalters und die Abschaffung der Rente mit 63. Großes Finale am Abend bei der Mainzer Johannisnacht. Zum Abschluss gab es wieder eine Drohnenshow, diesmal mit 400 Drohnen und 14 Minuten Flugzeit, also mehr als bei der Premiere vor einem Jahr. Am Rande waren Feuerwehr und DLRG im Einsatz. Zeugen hatten die Rettungskräfte alarmiert, weil ein Pärchen im Rhein baden wollte. Passiert ist am Ende nichts. Argentinien hat am Abend bei der Fußball-WM 2:0 gegen Österreich gewonnen. 2 Tore machte Lionel Messi. Insgesamt sind es für ihn jetzt 18 Tore bei einer Weltmeisterschaft. Damit ist er absoluter WM-Rekordtorschütze. Nach einer langen Unwetterunterbrechung siegte Frankreich gegen Irak 3:0. Außerdem schlug Norwegen Senegal mit 3:2. Dein Planet-Wetter. Heute wird es wieder heiß bis 36 Grad. Es gibt ein paar harmlose Wolken, es bleibt trocken. Morgen wird es dann wieder sonnig und nochmal heißer bis 39 Grad.
0: Traffic. Achtung auf der B49 Gießen Richtung Limburg zwischen Wiskirchen und Löhnberg. Da liegt ein Spanngurt auf der rechten Spur. Bitte fahr vorsichtig. Die A44 Kassel-Eisenach zwischen Ringau und Sontrau West. In beiden Richtungen eine Vollsperrung wegen Wartungsarbeiten im Tunnel. Bitte umfahr hier dieses Gebiet weiträumig. Die A60 Mainz Richtung Rüsselsheim zwischen Mainz-Weisenau und Ginsheim-Gustavsburg. 2 Kilometer Stau. Noch eine Meldung für die 643 Mainz Richtung Wiesbaden zwischen dem Dreieck Mainz und Mainz-Bombach. 3 Kilometer Stau.
5: Blitzer.
0: Du hast geblitzt zwischen Hasenhausen, Hassenhausen und Frohnhausen, kurz nach der Abfahrt auf die B3 in Höhe des Autohauses. Hier sind 60 erlaubt. Außerdem in Bad Nauheim auf der Rosbacher Straße beim Waldhaus. Hier ist Tempo 40. Blitzer gesehen, schick uns eine WhatsApp an die 0172 978 3000. Können wir gleich hier verpetzen.
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0: Am Dienstagmorgen mit Marc für dich in Tower. Gleich der Mann, der gerade 12 Konzerte in der Wembley Arena in UK ausverkauft hat, in London, Harry Styles, American Girls. Marc

0: irgendwie ein bisschen früher geboren bist oder vielleicht hast du den als Kind oder als Jugendlicher gehört. Daddy DJ.
1: Daddy DJ, please take me to the party.
0: Ist genau 26 Jahre alt. Also 2000 kam der raus, am 22. Juni ganz genau. Eine krasse Eurodance-Nummer und das haben sie sich gekrallt, haben da was ganz, ganz Neues draus gemacht. Und das Besondere ist, der Artist, der das damals gemacht hat, dieses Projekt, Daddy DJ, der ist jetzt auch wieder dabei, der hat damit produziert. Das heißt, die haben sich einfach geklaut oder gesampelt. Nein, sie haben ihn teilnehmen lassen sozusagen. Unit Us zusammen mit Daddy DJ, Flipside heißt der Track, ganz neu bei Plan.

Marcus für dich im Tower. 7.15 Uhr haben wir es. Einen schönen guten Morgen, falls du gerade erst aufgestanden bist. 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
6: Ich bin Maike. Cyberangriffe, Extremwetterereignisse, Stromausfälle. Hessen will seine Städte und Gemeinden besser vor Krisen schützen mit dem neuen Programm Kompass Resilienz. Denn die Kommunen seien unterschiedlich gut vorbereitet, so Innenminister Poseck. Ein Positivbeispiel ist Hattersheim im Main-Taunus-Kreis. Dort gibt es Dieselaggregate, damit Rathaus und Feuerwehr jederzeit Strom bekommen können. Eine Frau ist in Bingen am Rhein von einem Balkon gefallen, etwa 10 Meter tief auf einen Gehweg. Sie wurde dabei schwer verletzt. Die Polizei ermittelt noch, wie es dazu kommen konnte und sucht nach Zeugen. Sorry, Männer kommen hier nicht auf die Bühne. Olivia Rodrigo veranstaltet Ende August ihr eigenes Musikfestival in Kalifornien mit einem rein weiblichen Line-up. Neben Rodrigo selbst treten Künstlerinnen wie Chappell Roan und Stevie Nicks auf. Der Erlös des Festivals soll an Organisationen gehen, die sich für Frauen und Mädchen einsetzen. Algerien hat sich bei der Fußball-WM die Chance aufs Weiterkommen bewahrt. Am frühen Morgen gewannen die Nordafrikaner 2:1 gegen Jordanien. Am Abend gewann Argentinien mit 2:0 gegen Österreich. 2 Tore machte Lionel Messi. Mit 18 Toren bei Weltmeisterschaften hat er jetzt Miroslav Klose als Rekordtorschütze abgelöst. Außerdem siegte Frankreich gegen Irak 3:0 und Norwegen schlug Senegal mit 3:2. Dein Planet-Wetter. Heute wird es wieder heiß bis 36 Grad. Es gibt ein paar harmlose Wolken, es bleibt trocken. Morgen wird es dann wieder sonnig und nochmal heißer bis 39 Grad.
7: Traffic. Die A3 Frankfurt-Köln zwischen Raunheim und dem Wiesbadener Kreuz. 2 Kilometer Stop-and-Go. Die A60 Mainz Richtung Rüsselsheim. Zwischen Mainz-Weisenau und Ginsheim-Gustavsburg. 2 Kilometer Stau. Die 643 Mainz Richtung Wiesbaden. Zwischen dem Dreieck Mainz und Mainz-Rombach. 3 Kilometer Stau. Gute Fahrt.
8: Blitzer.
7: Du bist geblitzt in Bad Nauheim auf der Rosbacher Straße beim Waldhaus. Hier ist Tempo 40 erlaubt. Außerdem zwischen Hassenhausen und Frohnhausen. Kurz nach der Abfahrt auf die B3. Hier in Höhe eines Autohauses. Hier sind 60 erlaubt. Hast du noch einen Blitzer irgendwo bei uns in Hessen gesehen? Schick uns eine WhatsApp in den Tower 0172 978 3000.
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7: Am Dienstagmorgen um gleich 7:30 Uhr mit Marc für dich im Tower. Clean Bandit, Cat Burns und Oliver Heldens, Lady, warten auf dich. Guten Morgen.
9: Hi.

0: 7:40 Marc ist hier für dich im Tauber. Leander von der Planet Crew, der ist hier immer unterwegs, der guckt sich die WM-Spiele in verschiedenen Locations an und jetzt sucht er was ganz, ganz, ganz Besonderes. Leander, was willst du von den Planet Radio-Hörern?
1: Hey Marc, die ersten Deutschland-Spiele habe ich dieses Jahr mit hunderten Fans auf Public Viewings erlebt. Laut, voller Emotionen und mit echter Turnierstimmung. Aber jetzt habe ich Lust auf was anderes. Fußball dort erleben, wo die Leidenschaft im Kleinen ganz groß wird. Mit Planet-Hörern zu Hause, im Garten, im Vereinsheim, am Kiosk oder irgendwo, wo Freunde und Nachbarn zusammenkommen, um ihr Team anzufeuern. Und ganz ehrlich, es muss gar nicht Deutschland sein. Vielleicht sogar ein Spiel, hinter dem eine ganz besondere Fanbase steht und das für ihre Anhänger das absolute Highlight bis jetzt bei diesem Turnier ist.
0: Okay, verstehe. Und es gibt ja noch wirklich einige coole Spiele, zum Beispiel das Türkei-Spiel Donnerstag auf Freitag. Bosnien spielt ebenfalls, Australien. Naja, so viele Australier gibt es vielleicht nicht in Hessen. Tunesier vielleicht aber oder auch Österreicher oder Jordanien, Argentinien, egal. Wo schaust du das Spiel mehr oder weniger privat, also jetzt nicht in einem mega großen Public Viewing mit Tausenden von Menschen, sondern richtig schön privat, vielleicht mit Freunden am Kiosk? Und wo willst du unseren Leander dabei haben? Sag uns das. Schick jetzt nochmal WhatsApp in den Tower an die 01729783000 oder kommentiere einfach auf unsere Insta-Story, Planet Radio, Instagram. Wo soll Leander mit dir die nächsten Spiele schauen? Jetzt abchecken. WhatsApp in den Tower. Das ist Bowser mit McNair.

0: Dienstagmorgen mit Max für dich und Tower. 10 vor 8 haben wir es. Es gibt leider nicht so gute News von Purple Disco Machine. Der hat gerade vor ein paar Tagen gepostet, dass er alle seine Shows bis Mitte Juli absagen muss. Denn er hat Tinnitus, das heißt, er hat Hörprobleme. Für einen DJ und Producer ein bisschen blöd. Wir wünschen ihm auf jeden Fall alles, alles Gute und natürlich auch gute Besserung. Purple Disco Machine zusammen mit Hertz. Wonderful Life gleich in wenigen Minuten hier bei Planet.
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8: Ich bin Maike. Drei Männer gehen beim Baden im Rhein bei Biblis und Gernsheim unter und werden seitdem vermisst. Jetzt bestätigt die Polizei in Südhessen, aus dem Fluss sind drei Leichen geborgen worden. Es handelt sich um die drei vermissten Männer vom Wochenende. Sie waren 73, 27 und 50 Jahre alt. Schlechtes Verhalten von Schülerinnen und Schülern. Das macht Lehrkräften immer stärker zu schaffen, zeigt das Deutsche Schulbarometer der Robert-Bosch-Stiftung. Fast die Hälfte gibt das als größte berufliche Belastung an. Dahinter landen die Heterogenität im Klassenzimmer und die großen Leistungsunterschiede. Es war ein echter Hitzeschock für rund 190 Passagiere in einem Flugzeug in Frankfurt. Jetzt hat sich die Airline SunExpress dafür entschuldigt. Was sie am Sonntag erlebt haben, tue ihnen aufrichtig leid. Die Passagiere saßen in einem völlig überhitzten Flieger, weil die Klimaanlage kaputt war. Einige mussten medizinisch untersucht werden. Starkes Comeback von Algerien bei der Fußball-Weltmeisterschaft. Am frühen Morgen lagen die Nordafrikaner gegen Jordanien zunächst zurück, konnten aber am Ende mit 2:1 gewinnen. Außerdem siegten in der Nacht Frankreich gegen Irak 3:0 und Norwegen gegen Senegal 3:2. Dein Planet-Wetter. Heute wird es wieder heiß bis 36 Grad. Es gibt ein paar harmlose Wolken, es bleibt trocken. Morgen wird es dann wieder sonnig und nochmal heißer bis 39 Grad.
0: Traffic. Achtung auf der 7, volle Richtung Kassel zwischen Malsfeld und Melsungen. Da liegen Reifenteile auf der Straße. Bitte fahre vorsichtig. Achtung auch auf der 66, volle Richtung Hanau zwischen Bad Sohnensalm-Münster und Bad Orb-Wächtersbach. Ebenfalls Reifenteile auf der Straße. Die A3 Frankfurt-Köln zwischen Raunheim und dem Wiesbadener Kreuz. 2 Kilometer Stop and Go. Die A60 Mainz Richtung Rüsselsheim zwischen Hechtsheim-Ost und Ginsheim-Gustavsburg. 4 Kilometer Stau. Die A67 Darmstadt Richtung Mönchhof-Dreieck zwischen dem Rüsselsheimer Dreieck und Rüsselsheim-Ost. 2 Kilometer Stau. Die A643 Mainz Richtung Wiesbaden zwischen dem Dreieck Mainz und dem Schiersteiner Kreuz 6 Kilometer Stau. Das waren die größten Staus. Mehr Infos auch für deine Strecke. Die findest du in der Planet Radio App.
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0: Du wirst geblitzt zwischen Hastenhausen und Frohnhausen. Kurz nach der Abfahrt auf die B3 hier in Höhe des Autohauses. Hier sind 60 erlaubt. Außerdem auf der B49 Reiskirchen Richtung Gießen in Höhe der Ausfahrt Anneroth. Hier sind 70 erlaubt. Hast du noch einen Blitzer gesehen? Schick ihn uns per WhatsApp an die 0172 97
9: 8.3000. 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
0: Planet Radio ist hier um gleich 5 vor 8. Mag es für dich im Zauber. Macht hier auf einen heißen Tag gefasst, aber Samstag wird noch heißer. Bis zu 40 Grad bei uns.

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1: Ich finde es manchmal gut, wenn man Filme irgendwie zweimal guckt, aus diesem Grund hier.
2: Man kann das dazu nehmen in seine Entscheidung, ein anderer Winkblick, den man dann sieht, einen anderen Blickwinkel.
1: Hm, weil du hast einfach einen anderen Blickwinkel auf die ganze Geschichte. Es geht um Kanu des Manitou. Der war ja im Kino schon großer Erfolg und jetzt ist er endlich bei Netflix.
3: Ich sehe viel Gutes in euch.
4: Wir müssen wirklich mehr miteinander reden.
5: Scheißdreck.
3: Es kommt etwas auf dich zu. Das größte Abenteuer aller Zeiten.
4: Ich wollte eigentlich nur wissen, wie das Wetter morgen wird.
1: 25 Jahre nach der Schuh des Manitou jetzt endlich die Fortsetzung.
6: Das Kanu des Manitou.
7: Jacqueline, schwing die Hufe. Es geht wieder los.
8: Nein.
7: Doch.
1: Also das Kanu des Manitou in den Top 10 bei Netflix gerade oben mit dabei. Kannst du dir genau da jetzt angucken. Und er hier ist zurück im Kino.
9: Soll ich euch ein Geheimnis verraten?
1: Na, warte, ich weiß es.
10: Du bist gut genug.
1: Nee, okay, kleiner Spaß. Ja, hau raus.
9: Die Menschen reden über Robin Hood. Erzählen sich Geschichten. Lügengeschichten. Er war kein Held. Er war ein Räuber und Mörder.
1: Robin Hood ist zurück im Kino. Die Story nur ganz anders, als wir sie bisher kannten.
9: Ich habe so viele getötet, ich könnte euch keine Zahl nennen. Es ist ein Fluch.
1: Ziemlich düster, ziemlich brutal und mit Hugh Jackman in der Hauptrolle. The Death of Robin Hood, jetzt neu im Kino.
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bei Planet Radio. Don't worry, Marc ist für dich im Tower um 8.15 Uhr. Guten Morgen. Argentinien, die haben es ja gestern hier gegen Österreich so richtig krachen lassen und die sind jetzt vorzeitig im 16. Finale. Die Tore des Tages, die kamen natürlich von Lionel Messi. Wie sollte es anders sein? 2:0 übrigens gegen Österreich. Und Messi, den gibt es jetzt als Lego-Set und als Statue. Als ich das gelesen habe, dachte ich, wow, krass. Also dieses Lego-Set, das kostet normalerweise 80 Euro, derzeit für 57 Euro überall zu haben. Und es ist schon überall ausverkauft. Und dadurch hat er sich natürlich irgendwie so ein bisschen eine eigene gottähnliche Status geschaffen. Und apropos gottähnlicher Status, in der argentinischen Kleinstadt Cutrachao, da gibt es eine Statue für Messi. Die ist krasse 26 Meter hoch und 70 Tonnen schwer. Die wurde jetzt für ihn aufgebaut. Also dieser Mann hat, glaube ich, alles erreicht, was man erreichen kann. Absoluter Hype, absoluter Kultstatus. Und wie gesagt, die sind jetzt schon im 16. Finale vorzeitig eingezogen.

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3: Ich bin Maike. Cyberangriffe, Extremwetterereignisse, Stromausfälle. Hessen will seine Städte und Gemeinden besser vor Krisen schützen mit dem neuen Programm Kompass Resilienz. Denn die Kommunen seien unterschiedlich gut vorbereitet, so Innenminister Poseck. Ein Positivbeispiel ist Hattersheim im Main-Taunus-Kreis. Dort gibt es Dieselaggregate, damit Rathaus und Feuerwehr jederzeit Strom bekommen können. Deutliche Einschränkungen bei Altersteilzeit und Frührente. Das sind unter anderem die Vorschläge der Rentenkommission. Sie übergibt heute ihren Abschlussbericht an die Bundesregierung. Die 33 Empfehlungen sorgen schon vorab für Diskussionen. Gewerkschaften und Linke kritisieren vor allem die weitere Erhöhung des Rentenalters und die Abschaffung der Rente mit 63. Großes Finale am Abend bei der Mainzer Johannisnacht. Zum Abschluss gab es wieder eine Drohnenshow, diesmal mit 400 Drohnen und 14 Minuten Flugzeit, also mehr als bei der Premiere vor einem Jahr. Am Rande waren Feuerwehr und DLRG im Einsatz. Zeugen hatten die Rettungskräfte alarmiert, weil ein Pärchen im Rhein baden wollte. Passiert ist am Ende nichts. Starkes Comeback von Algerien bei der Fußball-Weltmeisterschaft. Am frühen Morgen lagen die Nordafrikaner gegen Jordanien zunächst zurück, konnten aber am Ende mit 2:1 gewinnen. Außerdem siegten in der Nacht Frankreich gegen Irak 3:0 und Norwegen gegen Senegal 3:2. Dein Planet-Wetter. Heute wird es wieder heiß bis 36 Grad. Es gibt ein paar harmlose Wolken, es bleibt trocken. Morgen wird es dann wieder sonnig und nochmal heißer bis 39 Grad.
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5: Achtung auf der A5 Frankfurt-Kassel zwischen dem Nordwestkreuz Frankfurts und dem Bad Homburger Kreuz. Da liegt ein Metallteil auf und ein Reifen auf der Straße. Bitte fahr vorsichtig. Die A3 in beiden Richtungen zwischen dem Rastorf-Weißkirchen und Oberzhausen 3 Kilometer Stop-and-Go. Die A3 Frankfurt-Köln zwischen Raunheim und dem Wiesbadener Kreuz 2 Kilometer Stop-and-Go. A4 Eisenach Kirchheim zwischen Friedewald und Bad Hersfeld 2 Kilometer Stau hier in der Baustelle. Die A60 Mainz Richtung Rüsselsheim zwischen dem Kreuz Mainz-Süd und Ginsheim-Gustavsburg 6 Kilometer Stau. Das waren die größten Staus. Mehr Infos auch für deine Strecke, die findest du bei uns in der Planet Radio App.
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5: Du bist geblitzt auf der B49, Reiskirchen Richtung Gießen in Höhe der Ausfahrt Anneroth. Hier sind 70 erlaubt. Außerdem zwischen Hassenhausen und Frohnhausen kurz nach der Abfahrt auf die B3 hier in Höhe des Autohauses. Hier sind 60 erlaubt. Schick uns Blitzer per WhatsApp an die 0172 978 3000. Falls du irgendwo was gesehen hast, den verpetzen wir dann natürlich.
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5: Am Dienstagmorgen mit Marc für dich im Tower. Die Black Eyed Peas, ein absoluter Klassiker. Where is the Love? Und neue Mucke, beziehungsweise aktuelle Mucke von BTS. Swim gleich für

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1: Am Dienstagmorgen um 8.37 Uhr mag es für dich im Tower.
0: Wassermann.
1: Wenn andere Fehler machen, musst du dich nicht dafür entschuldigen. Dein Lucky Level heute 3 von 5.
0: Fische.
1: Spannend und erfolgreich. So könnte dein Dienstag werden. 5 von 5 für dich.
0: Widder.
1: Vernachlässige deine Freunde nicht. Das könnte sonst nach hinten losgehen. 3 von 5 für dich.
0: Stier.
1: War deine letzte Entscheidung richtig? Überprüfe dich selbst. Dein Lucky Level heute 2 von 5.
0: Zwillinge.
1: Wer zuerst kommt, der mal zuerst. Das. Du weißt also, was du tun musst. Dein Lucky Level 4 von 5.
0: Krebs.
1: Lass dich von anderen nicht runterziehen. Es sind nicht deine Probleme. Dein Lucky Level 3 von 5.
0: Löwe.
1: Deine direkte Art ist speziell, aber sie bleibt definitiv in Erinnerung. 4 von 5 für dich.
0: Jungfrau.
1: Glaub an dich. Sich ständig mit anderen zu vergleichen, das bringt dich nicht weiter. 4 von 5 für dich.
0: Waage.
1: Du sehnst dich nach Zweisamkeit, dann musst du auch dafür sorgen. Dein Lucky Level 3 von 5.
0: Skorpion.
1: Spontanität ist gefragt. Das sollte doch für dich kein Problem sein. 4 von 5 für dich.
0: Schütze.
1: Geld allein macht nicht glücklich. Denke also nicht nur an die Kohle. Dein Lucky Level heute 2 von 5.
0: Steinbock.
1: Auch wenn es dir schwerfällt zu vertrauen, versuch es einfach heute. Dein Lucky Level 4 von 5.
0: Lucky Star.
1: Lucky Star Sternzeichen ist heute Fische. Sei
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1: gespannt,
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2: Ich bin jemand, ich denke zu viel nach, aber ich dachte, ich hab's im Griff. Ich bin erwachsen und ich kann einkaufen. Meine Freundin sagt mir, kannst du Quark mitbringen? Ich so, ja, klar. Ich stehe vor dem Regal, 40% Fett, 20% Fett, 10% Fett.

Jetzt hier am Dienstagmorgen um 9 von 9 Marques für dich im Tower. Es gibt neue Musik, Jonah Lass. Die haben sich in 2000er Dance-Klassiker, in Eurodance-Klassiker gekrallt, nämlich diesen hier.

0: Lost raus, was ganz, ganz Neues gemacht. Wie das klingt, erfährst du gleich hier bei Planet. Ganz frische Musik von Jonas Ass.
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2: Ich bin Maike. Drei Männer gehen beim Baden im Rhein bei Biblis und Gernsheim unter und werden seitdem vermisst. Jetzt bestätigt die Polizei in Südhessen, aus dem Fluss sind drei Leichen geborgen worden. Es handelt sich um die drei vermissten Männer vom Wochenende. Sie waren 73, 27 und 50 Jahre alt. Schlechtes Verhalten von Schülerinnen und Schülern. Das macht Lehrkräften immer stärker zu schaffen, zeigt das Deutsche Schulbarometer der Robert-Bosch-Stiftung. Fast die Hälfte gibt das als größte berufliche Belastung an. Dahinter landen die Heterogenität im Klassenzimmer und die großen Leistungsunterschiede. Starkes Comeback von Algerien bei der Fußball-Weltmeisterschaft. Am frühen Morgen lagen die Nordafrikaner gegen Jordanien zunächst zurück, konnten aber am Ende mit 2:1 gewinnen. Außerdem siegten in der Nacht Frankreich gegen Irak 3:0 und Norwegen gegen Senegal 3:2. Alkohol, Kaffee, Rasierklingen. In deutschen Geschäften wird viel geklaut. Die Schäden dadurch waren im deutschen Einzelhandel 2025 so hoch wie noch nie. Laut einer Studie des Handelsforschungsinstituts EHI wurden Waren im Wert von mehr als 4,3 Milliarden Euro gestohlen. Am meisten klauen demnach die Kunden, aber auch organisierte Tätergruppen, Mitarbeiter oder auch Handwerker und Reinigungskräfte spielen eine Rolle.
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2: Dein Planet-Wetter. Heute wird es wieder heiß bis 36 Grad. Es gibt ein paar harmlose Wolken, es bleibt trocken. Morgen wird es dann wieder sonnig und nochmal heißer bis 39 Grad.
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4: Ja, von Frankfurt-Kassel zwischen Zeppelinheim und dem Westkreuz Frankfurt 6 Kilometer Stop and Go. Die A60 Mainz Richtung Rüsselsheim zwischen dem Kreuz Mainz Süd und Ginsheim-Gustavsburg 6 Kilometer Stau. Die A66 Wiesbaden-Frankfurt zwischen Wiesbaden-Mainzer Landstraße und Wiesbadener Kreuz, 6 Kilometer Stop and Go. Die A643 in beiden Richtungen zwischen dem Dreieck Mainz und dem Schiersteiner Kreuz, 6 Kilometer Stau. Das waren die größten Staus. Mehr Infos auch für deine Strecke, die findest du bei uns in der Planet Radio App.
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4: Auf der B457 in Richtung Gießen. Hier sind 100 erlaubt. Und geblitzt wirst du auch in Widdershausen in Höhe der Bushaltestelle beim Kindergarten. Hier sind 50 erlaubt. Beim Kindergarten sollst du allerdings sowieso immer langsam fahren. Hast du noch einen Blitzer gesehen? Schick uns eine WhatsApp in den Tower 0172 978 3000.
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4: Es wird heiß heute und es wird am Wochenende noch heißer. Und für alle, die sich für Fashion interessieren, heute ist die Pariser Fashion Week gestartet. Das ist doch mal eine News. Kannst du mit prahlen.

0: Planet Radio Opelite, Markus für dich im Tower um 5 nach 9 am Dienstagmorgen. Es gibt was Neues von You Not Us. Die Jungs, die kommen aus Berlin, ist ein Producer-Duo. Tobias und Gregor heißen die. Die haben sich schon so den ein oder anderen 2000er-Track gekrallt und dann neu gemacht. Und jetzt haben sie was entdeckt, das habe ich schon ganz, ganz lange nicht gehört. Aber ich hatte es tatsächlich noch im Kopf, nämlich diesen Track hier, Daddy DJ.
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0: Ein wirklich übles 2000er-Euro-Dance-Brett, aber bleibt sowas von im Ohr. Und die Jungs haben das neu gemacht, zusammen mit einer Sängerin. Und es klingt sehr, sehr cool. Es klingt ins Jahr 2026 geholt. Ganz, ganz frisch bei Planet Radio. You Know Das, featuring Daddy DJ, der ist nämlich auch dabei. Flipside heißt der Track, ganz neu bei Planet.

0: Hi, servus, guten Morgen.
1: Guten Morgen, wie geht's dir so früh am Morgen?
0: Mir geht's gut.
1: Ist bei dir auch schon so heiß wie bei uns?
0: Ja, aber ich liebe den Sommer und ich finde das einfach toll.
1: Auf jeden Fall, ich glaube, wir lieben alle den Sommer. Ich glaube, wir beschweren uns eigentlich auch immer, egal ob es jetzt kalt ist oder regnet oder es zu heiß ist. Es ist immer irgendwie, Menschen beschweren sich immer. Aber es war eine gute Sache, die du gesagt hast, du liebst den Sommer. Und zum Sommer gehören ja auch irgendwie Festivals dazu. Und du hast vorhin angerufen für Summer Break Festival, jetzt am Wochenende in Gießen. Ist ja gar nicht so weit von Oberbiel entfernt. Und da würdest du gerne hin, habe ich gehört.
0: Oh ja, unbedingt würde ich da gerne hin.
1: Mit wem würdest du denn da hingehen?
0: Ich würde meine Freundin mitnehmen.
1: Da würde ich sagen, pack deine Freundin ein und fahr zum Summer Break Festival. Freitag und Samstag gehören dir, gehören euch.
0: Juhu!
1: Glückwunsch!
0: Sehr geil!
1: Das wird richtig geil.
0: Ey, das ist super.
1: Die Jungs, die geben sich wirklich ganz viel Mühe. Mega große Bühne, mega cooles Line-Up. Es gibt zwei Floors und verschiedene Musikstyles, auf die du tanzen kannst. Also ihr werdet auf jeden Fall Spaß haben. Diesen Freitag und diesen Samstag beim Summer Break Festival.
0: Ihr seid super. Vielen lieben Dank. Jetzt liebe ich den Sommer noch mehr.
1: Das glaube ich dir. Viel Spaß, Nicole.
0: Danke. Super. Bis dann. Tschüss.

0: euch. No Boys Allowed, ja, das ist für viele ein Motto. Olivia Rodrigo, die hat jetzt ein Festival nur für Frauen auf die Bühne gestellt. Typen dürfen gerne zuhören, aber auf die Stage, da gehören nur Frauen. Was sonst noch alles und wer noch sonst alles auftritt? Mike hat gleich die Antwort in den Planet Radio News.
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4: Ich bin Maike. Der tragische Arbeitsunfall an einem Windrad bei Bierstein ist aufgeklärt. Zwei 32-jährige Männer waren im Februar 60 Meter in die Tiefe gestürzt und gestorben. Polizei und Staatsanwaltschaft haben jetzt mitgeteilt, die Ermittler gehen davon aus, dass die Arbeitsbühne der beiden nicht richtig montiert war. Einer der beiden hatte wohl eine Schraubverbindung nicht richtig festgezogen. Die WhatsApp geht nicht raus, weil es auf dem Land wieder mal kein Netz gibt. Die Bundesregierung will nachbessern und dafür jetzt eine Woche lang messen, wo genau es überall noch Funklöcher gibt. Jeder kann mithelfen, einfach die kostenlose App Mobilfunkcheck installieren. Ab morgen sammelt euer Handy dann völlig anonym Daten über das Handynetz. Sorry, Männer kommen hier nicht auf die Bühne. Olivia Rodrigo veranstaltet Ende August ihr eigenes Musikfestival in Kalifornien mit einem rein weiblichen Line-up. Neben Rodrigo selbst treten Künstlerinnen wie Chappell Roan und Stevie Nicks auf. Der Erlös des Festivals soll an Organisationen gehen, die sich für Frauen und Mädchen einsetzen. Bei der Fußball-Weltmeisterschaft hat Algerien heute früh das Spiel gegen Jordanien nochmal gedreht. Am Ende gewannen die Nordafrikaner mit 2:1. Außerdem siegten in der Nacht Frankreich gegen Irak 3:0 und Norwegen gegen Senegal 3:2. Dein Planet-Wetter. Heute wird es wieder heiß bis 36 Grad. Es gibt ein paar harmlose Wolken, es bleibt trocken. Morgen wird es dann wieder sonnig und nochmal heißer bis 39 Grad.
5: 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Achtung auf der A45, Gießen Richtung Hanau zwischen Altenstadt und Hammersbach. Da steht ein kaputter Laster, die rechte Spur ist hier blockiert, fahr ja vorsichtig. Die A5 Frankfurt-Kassel zwischen Langenmühlfelden und dem Westkreuz Frankfurt, 8 Kilometer Stop and Go. Die A60 Mainz Richtung Rüsselsheim zwischen Mainz-Laubenheim und Bischofsheim, 3 Kilometer Stau. Die A643 in beiden Richtungen zwischen dem Dreieck Mainz und dem Schiersteiner Kreuz, 6 Kilometer Stau. Die A661 Egelsbach Richtung Oberursel zwischen Frankfurt-Friedberger Landstraße und Frankfurt-Eckenheim, 3 Kilometer Stop and Go. Das waren die größten Staus. Mehr Infos auch für deine Strecke findest du bei uns in der Planet Radio App.
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5: Du bist geblitzt auf der B49 Reiskirchen Richtung Gießen in Höhe der Ausfahrt Anroth. Hier sind 70 erlaubt. Außerdem zwischen Hastenhausen und Frohnhausen. Kurz nach der Abfahrt hier zur B3 in Höhe eines Autohauses. Hier sind 60 erlaubt. Hast du noch einen Blitzer gesehen? Verpetzt ihn bei uns direkt in der kostenlosen Planet Radio App. Und wir sagen es dann natürlich weiter.
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5: Am Dienstagvormittag mag es für dich im Tower. Gleich gibt es ein bisschen Sunshine-Mucke. Camila Cabello, Don't Go Yet. Und Harrison, All the Things She Said, habe ich jetzt für dich. Hi.

0: heute im Festival nur für Frauen. Drop Dead bei Planet Radio am Dienstagmorgen. 9.35 Uhr, Markus hier für dich im Tower. Wo schaust du die WM-Spiele und mit wem schaust du die WM-Spiele? Vielleicht hast du ja irgendwie so einen Secret-Spot, vielleicht einen geilen Kiosk oder im spanischen Kulturverein, in deinem Tapas-Laden oder vielleicht auch bei deinem lieblingstürkischen Restaurant, obwohl das türkische Spiel ist sehr, sehr spät. Keine Ahnung, sag uns das. Und vielleicht willst du ja Leander dabei haben, denn Leander hier von der Planet On Air Crew, der braucht deine Hilfe.
1: Hey Marc, ich brauche deine Hilfe. Ich bin ja bei der WM immer auf Public Viewings unterwegs. Jetzt will ich aber mal ein geiles Spiel mit Planet-Hörern gucken. Und am besten auch kein deutsches Spiel. Vielleicht gibt's ja da draußen eine coole Fanbase, bei der ich mich anschließen kann. Was denkst du?
0: Ich glaube, das schaffen wir auf jeden Fall. Was denkst du denn? Und check mal die Planet Radio Insta-Story und kommentier. Oder vielleicht lade Leander einfach zu dir nach Hause ein. Je nachdem, mit wie vielen Freunden und wo du schaust. Kommentier oder schreib eine WhatsApp an die 01729783000. Leander will bei dir ein WM-Spiel gucken und das begleiten wir natürlich hier mit Planet Radio. Jetzt melden bei uns und vielleicht sehen wir uns schon bald, beziehungsweise dich schon bald in der Planet Radio Insta-Story, wenn Leander mit dir das nächste WM-Spiel schaut.
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0: Vegas hier am Dienstagmorgen. Naja, wir haben schon fast Vormittag. Ab wann kann man eigentlich Vormittag sagen? Ich glaube erst ab 11, deshalb haben wir noch morgen. Um 10 vor 10 mag es für dich im Tower gleich der Mann, der beim Gießener Kultursommer 2026 auf der Planet-Bühne stehen wird am 22. August. Ich spreche von Felix Jähn. Felix Jähn gibt es hier gleich bei Planet Hot to Touch. 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August auf dem Schiffenberg in Gießen.
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2: Ich habe letzte Woche hier unser Spiel, bei dem wir da Dinge perfekt in der Mitte teilen mussten, verloren.
3: Die Bestrafung für Melissa, es kam wirklich so viel rein. Über Insta haben wir gefragt. Zum Beispiel 10 Liegestütze machen mit einem Apfel im Mund.
2: Warum der Apfel?
3: Dann Eisbucket Challenge, perfekt fürs Wetter aktuell.
2: Ja, Eisbucket.
3: Ja, komm. Dann haben wir noch über Legosteine laufen. Ich ergänze das noch barfuß natürlich.
2: Aua, ja.
3: Gut, Melissa, dass du das am Ende nicht entscheidest. Ich bin sehr gespannt, was da noch reinkommt. Lass mal wissen, womit sollen wir hier Melissa bestrafen?
2: Ich hab Angst.
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5: Ich bin Maike. Drei Männer gehen beim Baden im Rhein bei Biblis und Gernsheim unter und werden seitdem vermisst. Jetzt bestätigt die Polizei in Südhessen, aus dem Fluss sind drei Leichen geborgen worden. Es handelt sich um die drei vermissten Männer vom Wochenende. Sie waren 73, 27 und 50 Jahre alt. Sehr gute Nachrichten für den Sport in Kassel. Die Stadtverordnetenversammlung hat endgültig den Weg freigemacht für den Bebauungsplan des Sportcampus Süd. Neben der Pro Bono Arena entstehen eine zweite Eisfläche und ein Parkhaus. Die Bauarbeiten haben schon längst angefangen. Bis 2028 soll alles stehen. Deutliche Einschränkungen bei Altersteilzeit und Frührente. Das sind unter anderem die Vorschläge der Rentenkommission. Sie übergibt heute ihren Abschlussbericht an die Bundesregierung. Die 33 Empfehlungen sorgen schon vorab für Diskussionen. Gewerkschaften und Linke kritisieren vor allem die weitere Erhöhung des Rentenalters und die Abschaffung der Rente mit 63. Starkes Comeback von Algerien bei der Fußball-Weltmeisterschaft. Am frühen Morgen lagen die Nordafrikaner gegen Jordanien zunächst zurück, konnten aber am Ende mit 2:1 gewinnen. Außerdem siegten in der Nacht Frankreich gegen Irak 3:0 und Norwegen gegen Senegal 3:2. 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

0: Wetter. Heute wird es wieder heiß bis 36 Grad. Es gibt ein paar harmlose Wolken, es bleibt trocken. Morgen wird es dann wieder sonnig und nochmal heißer bis 39 Grad.
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3: Das musste gesagt werden. Achtung auf der Vierkirche am Eisenach zwischen Bomm und Eisenach West. Da liegen Reifenteile auf der Fahrbahn. Bitte fahr hier vorsichtig. Achtung auch auf der A7 Hannover-Kassel zwischen Hanmünden, Lutterberg und Kassel-Nord. Da sitzt ein verletzter Greifvogel auf der Straße. Bitte fahr hier auch ganz besonders vorsichtig. Achtung auf der 44 A Dortmund Richtung Kassel zwischen Zierenberg und Kassel-Bad Wilhelmshöhe. Da liegt ein Metallteil auf der linken Spur. Bitte vorsichtig fahren. Nochmal Achtung auf der A66 Fulda-Hanau. In der Abfahrt Bad Rosensalm-Münster liegen Spanngurte auf der Straße. Die A3 Frankfurt-Köln zwischen Kelzerbach und dem Wiesbadener Kreuz 4 Kilometer Stop and Go. Die A5 Darmstadt-Frankfurt zwischen Langenmühlfelden und dem Frankfurter Kreuz 5 Kilometer Stau. Die A60 Mainz Richtung Rüsselsheim zwischen Mainz-Laubenheim und Bischofsheim gibt es 3 Kilometer Stau. Und noch eine Meldung für die 643 Mainz Richtung Wiesbaden zwischen dem Dreieck Mainz und dem Schiersteiner Kreuz 6 Kilometer Stau. Das waren die größten Staus. Mehr Infos auch für deine Strecke. Die findest du bei uns in der Planet Radio App.
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3: Du bist geblitzt zwischen Neuansbach und Wilhelmsdorf, hier in Höhe der Erdfunkstelle. Was ist eine Erdfunkstelle? Sehr gut versteckt in einem Gebüsch ist hier der Blitzer auf jeden Fall in der Nähe der Erdfunkstelle. Sind 80 erlaubt, außerdem in Frielendorf, Werner. In der Welcheroder Straße sind 30 erlaubt. Hast du noch einen Blitzer gesehen? Verpetz ihn uns per WhatsApp 0172 978 3000. Erdfunkstelle.

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2: 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Ich rufe sie an, Schatz, welchen Quark soll ich holen? Sie sagt, den normalen. Normal? Normal? Ich stehe vor 6 Quarks, keiner heißt normal. Einer heißt Mager, einer Sahne, normal ist hier niemand. Ich war so verwirrt, ich habe dann einfach den billigsten gekauft. Leon?

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1: Die A3 Frankfurt-Köln zwischen Kelsterbach und dem Wiesbadener Kreuz, 4 Kilometer Stop and Go. A44 Kassel-Eisenach, Vollsperrung zwischen Ringgau und Sondra-West in beiden Richtungen. Und die A643 Mainz Richtung Wiesbaden zwischen Mainz-Mombach und dem Schiersteiner Kreuz, 4 Kilometer Stop and Go. Und zu guter Letzt die A661 Oberursel Richtung Egelsbach zwischen dem Bad Homburger Kreuz und dem Bräuningsheimer Dreieck, 6 Kilometer Stop and Go. Das waren leider nur die größten Staus. 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
2: Blitzer.
1: Haben wir aber in Kleinseelheim auf dem Sandweg wird geblitzt in Richtung Kirchhain und hier darfst du 80 fahren und auf der B457 in Richtung Gießen und hier sind 100 erlaubt. Hast du noch was gesehen? Dann schreib mir gerne WhatsApp an die 017 blablabla.
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0: Ich finde es manchmal gut, wenn man Filme irgendwie zweimal guckt, aus diesem Grund hier.
1: Man kann das dazu nehmen in seine Entscheidung, ein anderer Winkblick, den man dann sieht, einen anderen Winkwinkel.
0: Mhm, weil du hast einfach einen anderen Winkel auf die ganze Geschichte. Es geht um Kanu des Manitou. Der war ja im Kino schon großer Erfolg und jetzt ist er endlich bei Netflix.
2: Ich sehe viel Gutes in euch.
3: Wir müssen wirklich mehr miteinander reden.
4: Scheißdreck.
2: Es kommt etwas auf dich zu. Das größte Abenteuer aller Zeiten.
3: Ich wollte eigentlich nur wissen, wie das Wetter morgen wird.
0: 25 Jahre nach der Schuh des Manitou, jetzt endlich die Fortsetzung.
5: Das Kanu des Manitou.
6: Jacqueline, schwing die Hufe. Es geht wieder los.
7: Nein.
6: Doch.
0: Also das Kanu des Manitou in den Top 10 bei Netflix gerade oben mit dabei. Kannst du dir genau da jetzt angucken. Und er hier ist zurück im Kino.
8: Soll ich euch ein Geheimnis verraten?
0: Na, warte, ich weiß es.
9: Du bist gut genug.
0: Nee, okay, kleiner Spaß. Ja, hau raus.
8: Die Menschen reden über Robin Hood. Erzählen sich Geschichten. Lügengeschichten. Er war kein Held. Er war ein Räuber und Mörder.
0: Robin Hood ist zurück im Kino. Die Story nur ganz anders, als wir sie bisher kannten.
8: Ich habe so viele getötet, ich könnte euch keine Zahl nennen. Es ist ein Fluch.
0: Ziemlich düster, ziemlich brutal und mit Hugh Jackman in der Hauptrolle. The Death of Robin Hood, jetzt neu im Kino. 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
1: Ich habe letzte Woche hier unser Spiel, bei dem wir da Dinge perfekt in der Mitte teilen mussten, verloren.
2: Die Bestrafung für Melissa, es kam wirklich so viel rein. Über Insta haben wir ja gefragt. Zum Beispiel 10 Liegestütze machen mit einem Apfel im Mund.
1: Warum der Apfel?
2: Dann Eisbucket-Challenge, perfekt fürs Wetter aktuell.
1: Ja, Eisbucket.
2: Ja, komm. Dann haben wir noch über Legosteine laufen. Ich ergänze das noch barfuß natürlich.
1: Aua, ja.
2: Gut, Melissa, dass du das am Ende nicht entscheidest. Ich bin sehr gespannt, was da noch reinkommt. Lass mal wissen, womit sollen wir hier Melissa bestrafen?
1: Ich hab Angst.
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9: Achtung, auf der A3 Frankfurt-Köln zwischen Limburg-Nord und Dietz ragt eine Leitplanke direkt auf die linke Spur, also fahr hier bitte besonders vorsichtig. A3 Frankfurt-Köln zwischen Kelsterbach und dem Wiesbadener Kreuz, 5 Kilometer Stop and Go. Und die A661 Oberursel Richtung Egelsbach zwischen dem Bad Homburger Kreuz und dem Bräuningsheimer Dreieck, 6 Kilometer Stop and Go.
8: Blitzer.
9: Haben wir in Oberursel-Bommersheim auf der Homburger Landstraße in Höhe einer Musikschule, hier darfst du 30 fahren, und in Ortenberg auf der Ludwig-Pfefferstraße in Höhe von einem Zahnarzt wird geblitzt und hier sind 30 erlaubt.

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1: Stell dir vor, du hast ein Date und Sänger Mark Forster sagt dir, dass du dich da absolut blamieren musst.
2: Könntest du langsam Dancing on My Own singen? Vielleicht ganz leise starten und immer lauter werden.
3: I'm in the corner watching your kisses.
1: Ist schlimm. Das passiert bei Schäm dich reich. Gastgeber sind die Wolter-Zwillinge und halt ein Promi-Gast und die schicken dann Singles als Lockvögel auf echte Dates. Das Gegenüber weiß aber nicht, dass das eine Show ist und es gibt halt Kohle zu gewinnen.
4: Jetzt kommt die Kellnerin gleich nochmal und sei bitte extrem eifersüchtig und frag sie, warum sie ihn deinen Freund anmacht.
5: Hey, ist alles gut bei euch?
6: Ja, alles bestens.
5: Ja?
4: Warum sprichst du meinen Freund an? Dafür gibt es 400 Euro.
5: Ha, ich finde es irgendwie voll blöd, dass du ihn angesprochen hast. Also anstatt mich.
1: Wie meinst du? Ist so unangenehm. Schäm dich reich, guckst du schämend mit drei Decken über den Kopf gewickelt bei Join. Und es gibt ein neues Trash-TV-Format, Bad Boyfriends. Die Männer, die denken, es geht in einen Jungsurlaub, aber die Freundinnen sind heimlich da und beobachten, wie die sich verhalten. Moderiert wird das von Charlotte Würdig und Calvin Kleinen. Bad Boyfriends, bald bei RTL+. Yeah.

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5: Achtung auf der A7, Fulda Richtung Kassel. Zwischen Bad Hersfeld-West und Homberg-Efze liegt eine Radkappe auf der rechten Spur, also bitte fahr besonders vorsichtig. A3, Frankfurt Richtung Köln. Zwischen Kelzerbach und dem Wiesbadener Kreuz 5 km Stop and Go. A485, Butzbach Richtung Gießen. Zwischen Linden und Gießen-Schiffenberger Tal 4 km Stau. Und auf der A661, Oberursel Richtung Egelsbach. Zwischen dem Bad Homburger Kreuz und dem Freundgesheimer Dreieck 6 km Stop and Go.
4: Blitzer.
5: In Kassel auf der Hannoverschen Straße steht einer, hier darfst du 30 fahren. Und zwischen Neuansbach und Usingen-Wilmersdorf in Höhe der Erdfunkstelle, hier ist 80 erlaubt.

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hilft bei dieser Hitzewelle an diesem Dienstagnachmittag. Patrick hier, hi. Auf jeden Fall eine Klimaanlage. Ob bei dir im Auto, auf der Arbeit oder sogar zu Hause, wenn du da eine hast, dann sag mal gerne Bescheid, komme ich gerne mal vorbei. Klimaanlage bei dem Wetter, Pflicht. Auf Platz 2 finde ich eine kalte Dusche. Oh, ist das geil. Stand ich vorhin vielleicht ein bisschen zu lange drunter. Und dann auf Platz 3 ein Festival. Ja, wie geil ist denn das bitte? Du bist den ganzen Tag draußen, kurz aber da ein bisschen dich im Schatten abkühlen, hast aber geile Live-Musik, geile Leute, machst geile Party und das Beste ist, kannst auch noch am Tag trinken. Natürlich kalte Getränke, ne, wegen der Hitze. Und genau dahin schicken wir dich. Und zwar jetzt am Freitag und am Samstag, da ist das Summer Break Festival in Gießen in der WM Arena. Die heißt nicht ohne Grund so. Da kannst du einen Tag vorher am Donnerstag das Deutschlandspiel schon gucken. Und Freitag und Samstag lässt du dann da beim Summer Break Festival mal ordentlich die Sau raus. Und das Schönste ist, du musst dafür dir keine Tickets kaufen, sondern dir heute bei mir klar machen. Heute Nachmittag dauert gar nicht mehr so lange. Und zwar um kurz nach 4:30 haue ich hier die Tickets raus für Summer Break Festival. Da bitte hier hören, anrufen und dann geht's für dich geil auf dem Festival.

0: Und an der Stelle einfach mal wirklich einen fetten Applaus für die Jungs von OneRepublic. Ich habe nämlich gerade bei ihrer Insta-Story gesehen, der Song hier hat einfach gestern 1 Milliarde Streams erreicht. Das ist Apologize zusammen mit Timbaland. Ey, was hatte ich damals Herzschmerz bei dem Song? Dabei hatte ich gar keinen Herzschmerz, war ich 14 oder sowas, das wusste ich gar nicht, was das ist. So, und der Song gleich von OneRepublic hat zwar noch nicht ganz so viele Streams, aber ist auf einem guten Weg dahin, zusammen mit Kygo, Chasing Paradise, gleich hier für dich.
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0: Es ist gleich 12:02 und Achtung bei dir auf der A60 Mainz Richtung Rüsselsheim. Zwischen Mainz-Weisenau und Mainz-Laubenheim, da liegen Gegenstände auf der Fahrbahn. Da bitte ganz, ganz vorsichtig fahren. Dann nochmal Achtung auf der A661 Oberursel in Richtung Egelsbach in der Abfahrt Frankfurt-Niedereschbach. Da liegt ein Lasterreifen auf der Fahrbahn, auch da bitte vorsichtig. Die A3 Frankfurt-Köln zwischen Kelsterbach und dem Wiesbadener Kreuz, da sind es gerade 5 Kilometer Stop and Go. Und die A66 Wiesbaden-Frankfurt zwischen Wiesbaden-Erbenheim und Wallau, gerade 5 Kilometer Stau. Und dann kam noch hier die 661 Rhein-Oberursel-Egelsbach zwischen dem Bad Homburger Kreuz und dem Bräugesheimer 3, gerade 6 Kilometer Stop and Go.
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0: Auf der B485 zwischen Netze und Waldeck-Sachsenhausen, kurz nach dem Reierbach wirst du geblitzt, da ist 70 erlaubt. Und dann steht noch ein Blitzer bei dir in Oberursel-Bommersheim und zwar auf der Homburger Landstraße in Höhe einer Musikschule, da ist 30 erlaubt. Blitzer bei dir in Oberursel-Bommersheim und zwar auf der Homburger Landstraße in Höhe einer Musikschule, da ist 30 erlaubt.

0: Hallo Parks, hier für dich mit Two-Sided. Genau, 2 Uhr haben wir.
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0: Jetzt habe ich was. Also, wenn ich das jetzt sage, dann kann das ganz schnell asozial wirken. So von wegen, ja, wie kannst du nur? Nein, das geht doch nicht. Was sagt der da? Aber ich sag's trotzdem, in der Hoffnung, dass das jetzt nicht falsch ankommt und du sagst, ja, ey, check ich. So, meine Frau und meine Tochter, die sind jetzt gerade mit meinen Schwiegereltern im Urlaub, seit heute. Ich habe dort nachts zum Flughafen nach Frankfurt gefahren. Die sind jetzt eine Woche auf Malle, haben eine Woche Urlaub, die beiden. Und ich auch. Ja, ich meine das so. Ich habe jetzt auch eine Woche Urlaub. Klar, ich bin hier arbeiten bei Planet, aber sonst drumherum habe ich frei. Ich bin alleine, so ich kann ausschlafen. Ich kann vor allem, und da freue ich mich extrem drauf, wieder durchschlafen. Nicht nachts, dass hier meine Tochter Paulina mal wach wird. Ich kann abends und nachts dann Fußball-WM gucken. Ich kann mit den Jungs mal wieder ein Bierchen trinken gehen. Ich kann abends zum Sport. Ich kann eine Woche lang machen, was ich möchte. Und muss das nicht absprechen und abklären. Das ist eine Woche Urlaub für mich. Mit halt hier klar bei Planet so arbeiten. Jetzt aber die Frage, darf man das so sagen? Also ist das, oder ist das, darf ich das nicht sagen? Ich hätte mal gerne deine Meinung dazu. Check mal gerne WhatsApp an den 0172-978-3000. Darf ich sagen, dass wenn meine Family eine Woche weg ist, ich quasi eine Woche Urlaub habe? Weil wenn nicht, dann habe ich das natürlich nie gesagt.

James Hype, Hype dich hier an diesem Dienstag mit Waterfalls für dich und Anklebebart für die nächsten drei Reels. Das ist einer der vielen Vorschläge, die über Insta reingekommen sind. Ich glaube, Felix hatte das geschrieben. Ich suche aktuell ja immer noch eine Bestrafung für Melissa, weil sie gegen mich eine Challenge verloren hat. Und Anklebebart finde ich tatsächlich auch geil, aber das ist mir noch Bestrafung zu wenig. Checkst du? So, ich will schon, das soll schon was sein, was mir das ja nicht mögen wird. Deswegen, ich habe einen Favoriten und ich glaube, der ist es. Deswegen, gleich gibt es hier dann die Entscheidung, Melissas Bestrafung. Und ich weiß, Melissa wird's hassen und das Beste ist, sie weiß von gar nichts. Und das sagen wir ihr gleich zusammen hier live in knapp 10 Minuten.

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0: Medina mit You and I für dich an diesem Dienstag. Und ja, es ist zwar erst Dienstag, aber das hier ist safe. Es ist jetzt schon der schönste Tag der Woche. Und das hat nichts mit dem Wetter zu tun, sondern ja, doch, mit Melissa.
1: Oh, das ist ja lieb. Ich freue mich.
0: Warte mal kurz. Es geht ja um die Bestrafung, ne? Oh. Hast du es vergessen, oder was?
1: Ja, ich hab's verdrängt.
0: Nee. Dafür bin ich ja da. Ich habe mir das im Kalender notiert, kein Scheiß. Oh. So, ich sag das gerne nochmal. Melissa hat ja die Abwiege-Challenge gegen mich verloren und... Oh, warte mal, kommt jemand rein? Ja? Ja, gegen mich hat sie verloren.
1: Oh, sei einfach still jetzt.
0: So, ich muss das auskosten. Und weil sie die Challenge gegen mich verloren hat, brauchen wir natürlich noch eine Bestrafung für sie. Bei Insta haben wir gefragt, ey, es kam so unfassbar viel rein. Nee, vorher. Hast du irgendwie einen Favoriten oder so?
1: Ja, weiß ich jetzt nicht. Ist schwer, sich da selbst was auszusuchen. Ich würde sagen, mein Favorit ist von Ramsia. Ja. Weil sie hat ja gesagt, gar nichts, weil ich eine süße Maus bin. Das wäre mir recht.
0: Das glaube ich dir. Und guck mal, was ein Zufall. Es ist natürlich nicht das, was ich ausgesucht habe.
1: Nee, jetzt gedacht.
0: Es gibt nämlich jetzt eine Entscheidung. Es gibt eine Strafe. Melissa, bist du bereit?
1: Nein.
0: Es wird... Die Eisbucket-Challenge!
1: Nee!
0: Ja, doch! Ey, Gerd hat geschrieben, er möchte das Revival der Eisbucket-Challenge. Perfektes Wetter ist ja dafür. Und er bekommt das Revival der Eisbucket-Challenge. Weißt du noch, was das ist?
1: Ja, wo so Eiswürfel in so kaltem Wasser sind und dann muss ich mir das über den Kopf schütten. Ne?
0: Ja, ist doch geil. Guck mal, eine Abkühlung bei den 35 Grad da draußen.
1: Ja,
0: ist doch
1: super.
0: Geil. Ich suche jetzt mal gleich alles zusammen, was wir da brauchen. Ganz, ganz viel Eis. Extrem wichtig. Und Gerd, erstmal danke für die Challenge. Schicken wir dir eine Planet Bag zu. Und ich freue mich da sehr drauf. Ja.

0: einmal mit Nico Santos Urlaub machen. Das klingt, als wäre ich so ein Creep, aber er hat das vor ein paar Tagen bei Insta gepostet, wie so ein Urlaub bei ihm aussieht. Mit seinem Kumpel Topic ist er auf einer Yacht, türkises Wasser, dann fahren die mal Jetski. Das Essen, das wird mit so einem kleinen Beiboot auf die Yacht gebracht. Abends legt dann Topic so einen Sonnenuntergang auf. Nico Santos singt da live dazu. Am Strand wird nachts Beachvolleyball gespielt und ein bisschen was getrunken. Also, sorry, geht das besser? Glaube nicht. Naja, so ein bisschen Urlaubsvibes. Also, gut, ohne all das, aber mit Nico Santos gibt's hier gleich All-Time High für dich nach News.
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2: Ich bin Ben. In Polheim in Mittelhessen ist ein Kleinflugzeug abgestürzt. Das Unglück passierte auf dem Segelflugplatz im Ortsteil Watzenborn-Steinberg, sagt die Polizei. Demnach waren zwei Personen an Bord. Wie es denen geht, ist aktuell noch unklar. Das Bundesamt für Flugunfalluntersuchung versucht jetzt herauszufinden, wie es zu dem Absturz kommen konnte. Wir werden länger arbeiten müssen. Die Rentenkommission hat ihre Vorschläge für eine große Reform vorgestellt und Kanzler Merz will alle 33 annehmen. Wir könnten es uns nicht erlauben, einzelne Maßnahmen daraus zu nehmen, sagt er. Vorgesehen ist unter anderem, dass wir frühestens mit 64 in Rente gehen können und dann auch nur mit Einbußen. Außerdem sollen künftig auch Selbstständige und Politikerinnen und Politiker Beiträge für die gesetzliche Rente zahlen. Die Zunge blutet, weil das Latte Macchiato-Glas gesplittert ist. Schmerzensgeld gibt's dafür aber nicht unbedingt. Das hat jetzt das Landgericht im pfälzischen Frankenthal entschieden. Ein Mann hatte sich in einer Bäckerei an einem kaputten Glas geschnitten und geklagt. Laut Gericht müssen Mitarbeiter aber nicht jedes Glas bis ins kleinste Detail prüfen. Nicht nur wegen der hohen Temperaturen kommen Paketboten bei uns ins Schwitzen. In Deutschland werden immer mehr Pakete verschickt. Rund 3,8 Milliarden waren es im vergangenen Jahr. Das ist ein Plus von über 2,5% zu der Logistikverband BPEX. Für den Boom sorgen vor allem wir Verbraucher, Elektronik, Klamotten und auch Lebensmittel. Alles wird online bestellt.
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2: Dein Planet-Wetter. Heute ist es wieder heiß, bis zu 36 Grad. Es gibt ein paar harmlose Wolken und es bleibt trocken. Morgen wird's aber auch wieder sonnig und noch mal heißer, bis zu 39 Grad.
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4: Um gleich 8:08 und Achtung auf der A3 Köln-Frankfurt zwischen Limburg-Süd und Bad Camberg. Da liegen Reifenteile auf der Fahrbahn, deshalb da bitte vorsichtig fahren. Nochmal Achtung auf der A60 Mainz Richtung Rüsselsheim zwischen Mainz-Weisenau und Mainz-Laubenheim. Da liegen Gegenstände auf der Fahrbahn, auch da bitte vorsichtig. Dann die A3 Frankfurt-Köln zwischen Kelsterbach und dem Wiesbadener Kreuz. Da sind es gerade 5 Kilometer Stop and Go. Nochmal A3 Frankfurt-Köln zwischen Niedernhausen und Itzstein 4 Kilometer. Stau. A661 Oberursel-Egelsbach zwischen dem Bad Homburger Kreuz und dem Bräunigsheimer Dreieck 6 Kilometer Stop and Go. Die B45 Hanau-Dieburg zwischen Kleinauheim und der A3-Auffahrt gerade 4 Kilometer Stau. Und das waren jetzt aber nur die größten Staus. 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
4: In Kassel auf der Hannoverschen Straße wirst du geblitzert, darfst du 30 fahren. Und dann noch einer auf der B323 zwischen Homberg und Remsfeld in Höhe der Abfahrt Welferode-Holzhausen wirst du da geblitzt.
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4: Ja, okay, ich bin gerade ein bisschen aufgeregt. Ich finde das so geil. Wir holen den Rap-Superstar nach Frankfurt. Das darf ich schon sagen. Wer es ist, darf ich noch nicht sagen. Aber gleich hier ab 3, dann mache ich das auch.

0: Ist das krass. Ich bin gerade ein bisschen aufgeregt. Ich freue mich sehr. Seit 15 Uhr, also knapp seit 2 Minuten, ist es offiziell. Ich habe es ja vorhin schon kurz ein bisschen angeteased. So. Wir holen den Rap-Superstar auf die Planet-Bühne, bevor ich es aber droppe. Vielleicht errätst du ja vorher schon, wer es ist. Also, der Mann ist 32 Jahre alt. Der hatte vor 11 Tagen erst Geburtstag. Deswegen noch alles Gute nachträglich. Er kommt aus Houston, Texas. Heißt eigentlich Caleb. Und er hat 2009 seinen Durchbruch gefeiert. Ich glaube, spätestens jetzt weiß es dann mit dem Song. Ey, ist das krass. Wir holen dir Don Toliver auf die Planet-Bühne. Ja, Samstag, 31. Oktober. Da kommt er in die Festhalle nach Frankfurt mit seiner Nitrous Octane World Tour Leg 2. Macht er halt bei uns in der Planet-Metropole Frankfurt. Und jetzt kommt das Beste für dich. Tickets gibt's einfach schon ab morgen, in nicht mal mehr 24 Stunden. Morgen früh 10 Uhr, also gut, vielleicht morgen Vormittag. Für mich ist das früh, weil da stehe ich jetzt erst auf. Morgen Vormittag um 10 Uhr klärst du dir schon deine Tickets für Don Toliver live in Frankfurt am 31. Oktober. Das wird so, so fett. Und deshalb zum Einstimmen freue ich mich auch sehr. Hörst du ihn jetzt? Das ist Don Toliver hier bei Planet. Jetzt für dich mit Buddy.
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Alle wieder Edin mit So Easy für dich und das hier ganz wichtig, kam gerade rein. Achtung bitte auf der B43 Rüsselsheim in Richtung Wiesbaden zwischen Rüsselsheim und Bischofsheim. Da kommt dir ein Auto entgegen. In beiden Richtungen äußerst rechts fahren und nicht überholen. Auf der B43 Rüsselsheim in Richtung Wiesbaden zwischen Rüsselsheim und Bischofsheim. Da kommt dir aktuell ein Auto entgegen. Bitte da in beiden Richtungen äußerst rechts fahren und vor allem nicht überholen. Und das ist jetzt der Bibi Rexer für dich.

0: Und ich hoffe sehr, dass du meinen Rat von gestern schon befolgt hast und dir schon mal Gedanken gemacht hast, was du da anziehen sollst. Weil es wird sehr, sehr heiß. Freitag 38, Samstag dann sogar 39 Grad bei dir in Gießen. Genau da bist du ja jetzt. Wir schicken dich ja hin zum Summer Break Festival in der WM Arena in Gießen. Ich habe hier deine Tickets for free und die kriegst du. Und zwar gleich in so knapp 10 Minuten.
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Es ist gleich 20 vor 4 an diesem Dienstag und das Summer im Summer Break Festival, das wird dieses Jahr richtig groß geschrieben, weil mehr Summer geht, glaube ich, nicht. Es ist so geiles Wetter angekündigt, deshalb jetzt schon mal Sonnenbrille und Sonnencreme rauslegen, brauchst du ja dann. 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

0: freue mich so sehr auf den Track, der hier gleich kommt, weil es ist der super Sommersong. Es ist der perfekte Song für den Sommer. Der passt einfach super rein aktuell in das Wetter. Kommt, und das passt nicht so richtig aus Norwegen, aber du weißt, was ich meine hier. Ich liebe es. The Bowser ist das mit Magnetic. Den gibt's hier gleich für dich nach News.
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0: gut gefüllt. Es ist ein Bericht mit drastischen Vorwürfen. Eine Expertenkommission der UN wirft Israel vor, im Krieg gezielt palästinensische Kinder getötet und misshandelt zu haben. Von Kriegsbeginn bis zum Waffenstillstand vergangenen Oktober seien mehr als 20.000 Kinder gestorben. Israel wehrt sich entschieden gegen die Anschuldigung und macht stattdessen die Hamas dafür verantwortlich, bewusst Kinder als menschliches Schutzschild benutzt zu haben. Eine Woche ans Meer oder in die Berge fahren? Für gut jeden Fünften ist das finanziell einfach nicht drin, das sagt das Statistische Bundesamt. Demnach sind vor allem Alleinerziehende betroffen. Von ihnen müssen fast 40% aus finanziellen Gründen zu Hause bleiben. In Hessen wird wieder öfter Ja gesagt. Es gab fast 26.000 Hochzeiten im vergangenen Jahr. Das sind laut Statistischem Landesamt knapp 250 mehr als im Vorjahr. Die beliebtesten Hochzeitsmonate waren bei allen Paaren der August und der Mai. Dein Planet-Wetter. Heute ist es wieder heiß, bis zu 36 Grad. Es gibt ein paar harmlose Wolken und es bleibt trocken. Morgen wird's aber auch wieder sonnig und nochmal heißer, bis zu 39 Grad.
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2: 9 vor 6 wollte ich gerade sagen, das wäre schön, dann hätte ich gleich Feierabend. Aber es ist erst 9 vor 4. Achtung auf der A60 Mainz-Rüsselsheim. Zwischen Mainz-Weisenau und Mainz-Laubenheim, da liegen Gegenstände auf der Fahrbahn. Da bitte vorsichtig. Dann nochmal Achtung auf der A60 Mainz Richtung Rüsselsheim. Zwischen dem Mainz-Spitz-Dreieck und Bischofsheim, da liegt eine Radkappe auf der Fahrbahn. Das Ganze auch noch in der Baustelle. Auch da bitte vorsichtig fahren. Dann Achtung auf der A66 Frankfurt-Fulda zwischen Gelnhausen-Ost und Bad Wächtersbach. Da Reifenteile auf der Fahrbahn, auch da bitte aufpassen. Und nochmal Achtung auf der B49 Gießen-Limburg zwischen Heckholzhausen-Ost und Heckholzhausen-West. Da liegt ein Benzinkanister und auch noch ein Eimer auf der Fahrbahn, da bitte vorsichtig. Der A3 Frankfurt-Köln zwischen Kelsterbach und dem Wiesbadener Kreuz, da sind es gerade 5 Kilometer Stop and Go. Nochmal A3 Frankfurt-Würzburg zwischen Frankfurt-Süd und Offenbacher Kreuz, 8 Kilometer Stop and Go. Die A648 Frankfurt-Eschborn zwischen Westkreuz Frankfurt und dem Eschborner Dreieck, 3 Kilometer Stau. Die A661 über Ursel-Egelsbach zwischen dem Bad Homburger Kreuz und dem Bräungesheimer Dreieck, 6 Kilometer Stop and Go. Und das waren jetzt aber nur die größten Staus. Busy, was los? 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
2: In Hanau-Steinheim auf der Karlstraße steht ein Blitzer, und zwar stadteinwärts. Und falls du auch noch einen gesehen hast, dann sagst du Bescheid, steckst eine WhatsApp an den 0172 978 3000.
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2: Das habe ich hier gerade ja vorgelesen, irgendwo, dass da ein Eimer auf der Fahrbahn liegt. Ich glaube, den bräuchte ich. Und zwar für die Bestrafung für Melissa. Ich glaube, den hole ich. Warum? Gleich.

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0: sorry für dich. Es ist 4:05 an diesem Dienstag und ich glaube, es wird gleich so klingen. Ich freue mich da so sehr drauf. Du auch, Melissa? Ja, habe ich mir gedacht. So klingt pure Freude. Melissa muss ja gleich hier die Ice Bucket Challenge machen. Vielleicht erinnerst du dich. Zu 14 war das, glaube ich, so übelst der Trend. Und Gerd hat sich das über Insta als Bestrafung gewünscht. Seine Strafe ist es jetzt am Ende auch geworden. Gerd, dafür bekommst du eine Planet Pack. Und Melissa bekommt dafür dann gleich eiskaltes Wasser über den Kopf.
1: Ja, danke. Ich glaube, dass Gerd deutlich besser dran als ich.
0: Ja, das mit Abstand.
1: Aber kann ich dann auch so jemanden nominieren? Das durfte man doch früher mal machen. Da weiß ich nämlich ganz genau, wer das dann als nächstes machen darf.
0: Oh, warte mal, ich höre gerade von der Regie. Nee, geht leider nicht. Schade. Oh Mann. Ach, jemini. So, lange Rede, kurzer Sinn. Was soll das hier? Du, ich merke, dass du drückst dich davor, gell?
1: Ja, ja, mein
0: ich
1: Gott.
0: Ich sehe das. Jetzt hast du schon so auf die Uhr. Oh, ich glaube, musst du nicht gleich eine Bahn
1: zufällig? Ja, ich gehe gleich rein. Ich habe noch einen ganz wichtigen Termin.
0: Und deswegen machen wir das jetzt sofort. Komm, wir machen Ice Bucket Challenge. Strafe für Melissa. Wir machen das jetzt. Was da gleich passiert, das siehst du dann demnächst heute Abend noch bei Insta. Weil noch eine zusätzliche Strafe für Melissa. Das Video davon. Das muss ich halt auch noch selbst schneiden. Oh. Ganz viel Spaß.

0: Schulz mit Embers hier für dich an diesem Dienstag. Und es gibt wenig Sachen, die ich wirklich gar nicht esse. Ich habe Gänsehaut, wenn ich darüber nachdenke. Quark ist eine Sache davon. Ich finde das so eklig. Ich weiß nicht, was es ist. Der Geschmack, die Konsistenz, ich glaube irgendwie alles im Mix. Deswegen, ich habe gar keinen Plan, was man da so im Supermarkt kaufen kann. Und Leander offensichtlich auch nicht. Warum? Das hörst du gleich hier in Leanders Stand-Up Club.
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2: Ich bin jemand, ich denke zu viel nach, aber ich dachte, ich hab's im Griff. Ich bin erwachsen und ich kann einkaufen. Meine Freundin sagt mir, kannst du Quark mitbringen? Ich so, ja, klar. Ich stehe vor dem Regal, 40% Fett, 20% Fett, 10% Fett, Magerquark, Sahnequark, Kräuterquark. Ich rufe sie an, Schatz, welchen Quark soll ich holen? Sie sagt, den normalen. Normal? Normal? Ich stehe vor 6 Quarks, keiner heißt normal. Einer heißt Mager, einer Sahne, normal ist hier niemand. Ich war so verwirrt, ich habe dann einfach den billigsten gekauft. Leander.

0: Hallo. Können wir mal die 500k bei Purple Disco Machine voll machen? Bei Insta hat er momentan 490.000 Follower. Da fehlt jetzt nicht mehr viel, bis er die 500.000 voll macht. Und er hat sich das mehr als verdient. Deshalb gern mal dem Mann reinfolgen. Sehe ich gerade, ich folge ihm auch noch nicht. So, ich folge ihm natürlich auch. Und die spielen wir auch gleich. Purple Disco Machine mit Wonderful Life. Gleich hier nach News.
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9: Ich bin Ben. In Polheim in Mittelhessen ist ein Kleinflugzeug abgestürzt. Das Unglück passierte auf dem Segelflugplatz im Ortsteil Watzenborn-Steinberg, sagt die Polizei. Demnach waren zwei Personen an Bord. Wie es denen geht, ist aktuell noch unklar. Das Bundesamt für Flugunfalluntersuchung versucht jetzt herauszufinden, wie es zu dem Absturz kommen konnte. 33 Vorschläge hat die Rentenkommission gemacht für eine große Reform. Und Union und SPD wollen das jetzt schnell 1:1 umsetzen. Demnach würden unsere Rentenbeiträge steigen und wir müssten länger arbeiten. Außerdem soll die abschlagsfreie Frührente gestrichen werden. Das sorgt für scharfe Kritik bei Gewerkschaften.

0: Produktion in Deutschland ein. Die bekannten Figuren werden künftig nur noch in Malta und Tschechien hergestellt. Grund sind laut dem Unternehmen die hohen Produktionskosten in Deutschland. Dein Planetwetter. Heute ist es wieder heiß, bis zu 36 Grad. Es gibt ein paar harmlose Wolken und es bleibt trocken. Morgen wird es aber auch wieder sonnig und noch mal heißer, bis zu 39 Grad. 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
1: Es ist gleich 8:05 und Achtung, auf der A7 Fulda-Kassel zwischen Melsungen und Cuxhagen liegen Reifenteile auf der Fahrbahn, da bitte vorsichtig. Und dann nochmal weiter auf der A7 Cuxhagen Richtung dem Dreieck Kassel-Süd, auch da nochmal Reifenteile, auch da bitte vorsichtig fahren. Dann Achtung auf der A44 Eisenach Richtung Kassel zwischen Hessisch-Lichtenau-Mitte und Hessisch-Lichtenau-West, da liegen Gegenstände auf der Fahrbahn, auch da bitte aufpassen. Die A45 Hanau Richtung Gießen zwischen Langenselbold-West und Hammersbach, da liegt eine verlorene Ladung auf der Fahrbahn, auch da bitte ganz, ganz vorsichtig fahren. Die A60 Rüsselsheim Richtung Mainz, zwischen Mainz-Weisenau und dem Kreuz Mainz-Süd gerade 3 Kilometer Stau. Dann die A648 Frankfurt-Eschborn zwischen dem Frankfurt-Westdeutz und dem Eschborner Dreieck 3 Kilometer Stau. A661 Egelsbach-Oberursel zwischen Offenbach-Taunusring und Frankfurt-Friedberger Landstraße 5 Kilometer Stau. Die A661 Oberursel-Egelsbach zwischen dem Bad Homburger Kreuz und dem Bräunigsheimer Dreieck 6 Kilometer Stop and Go. Und das waren jetzt leider nur die größten Staus. Alle Infos auch für deine Strecke gibt's wie immer in der Planet-App.
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1: Oh, bin völlig aus der Puste jetzt hier, weil Blitzer lohnt sich offensichtlich nicht. So viel Stau. Aktuell wissen wir nichts von Blitzern. Falls du aber trotzdem noch einen gesehen hast, dann sag gerne Bescheid. Schick's einfach eine WhatsApp an die 01729783000. Danke.
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1: Zu Hause am Wochenende schwitzen, das ist langweilig. Aber auf einem geilen Festival am Wochenende schwitzen, das ist geil. Und genau da geht's hin zum Summer Break Festival. Tickets hau ich raus und zwar...

0: gut ist das für dich. 3 nach 5 haben wir und wir hauen hier heute die Tickets raus für Summer Break Festival. Jetzt am Freitag und Samstag ist das in der WM Arena in Gießen. Und Daniel aus Frankfurt hat hier am Planet Freephone vorhin angerufen. Und wir rufen jetzt mal einfach zurück. Der weiß von gar nichts.
1: Daniel, hallo.
0: Daniel, hier ist der Patrick von Planet. Hi.
1: Hi.
0: Gute. Du, ich habe irgendwie mitbekommen, du hast vorhin hier angerufen und hattest irgendwie einen besonderen Wunsch, ne? Kann das sein?
1: Ja, richtig.
0: Was war denn dein Wunsch nochmal? Hilf mir nochmal gerade.
1: Ich wollte nach Gießen.
0: Nach Gießen? Was willst du denn Gießen?
1: Ich habe da was gehört im Radio.
0: Zufällig Summer Break Festival, ist es das?
1: Genau.
0: Ja, Daniel, soll ich was sagen? Ich wünsche dir da ganz viel Spaß. Wir schicken dich dahin.
1: Nein.
0: Doch.
1: Ihr seid der Hammer. Ey, geil, Mann. Ey, das wird ja richtig fett bei den Temperaturen.
0: Ja, oder? Ich habe vorhin das schon mal gesagt. Ich habe nochmal nachgeguckt. Also am Freitag 38 und am Samstag sogar 39 Grad.
1: Ja, Mann. Cool, ey. Verdammter. Ja.
0: Darfst du ruhig mal sagen.
1: Geil, Scheiß. Geil. Ja, genau, Mann. Ey, krass. Ey, krasser Scheiß.
0: Ja, geil.
1: Das ist echt, ich freue mich.
0: Du musst natürlich nicht alleine hin, kriegst noch eins von uns, damit du da noch jemanden mitnehmen kannst. Weißt du schon, wer das sein wird? Oder bekommst du jetzt gleich tausende Anrufe?
1: Nein, ich habe schon jemanden auserwählt. Meine Freundin, die sagt ja.
0: Ach, wie geil. Dann macht ihr euch da ein schönes Wochenende.
1: Ey, wie geil, Mann. Danke vielmals, Mann. Voll
0: ja, gerne,
1: cool.
0: Gerne.
1: Ich bin voll überwältigt. Ihr seid die Besten, macht weiter so.

0: Ist das schön. Ich habe gerade Urlaub. Doch, wirklich. Also wenn du jetzt denkst, hey, warte mal, du bist doch gerade hier bei Planet, du arbeitest doch gerade, oder nicht? Ja, also das stimmt, ich arbeite gerade, aber trotzdem habe ich auch gerade Urlaub. Warum? Ja, ich traue mich eigentlich nicht zu sagen, weil es schon ein bisschen assi, aber ich mach's trotzdem. Und zwar gleich hier in ein paar Minuten. Jetzt erstmal nochmal Strand. Oh, einfach abschalten. Was ist das geil?
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0: Es ist gleich 20 vor 6.
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0: Also, ich habe jetzt was, das wirkt, wenn ich das sage, vielleicht irgendwie ganz schnell asozial. Weil wie kannst du das nur sagen? Nein, das geht doch nicht, das kann er nicht machen. Aber doch, ich sag's trotzdem. Und ich hoffe, das kommt nicht falsch an. Also, meine Frau und meine Tochter, die sind jetzt mit meinen Schwiegereltern im Urlaub, seit heute. Heute Nacht habe ich sie zum Flughafen nach Frankfurt gefahren. Eine Woche Malle machen die. Eine Woche haben sie also Urlaub. Und ich auch. Ja, ich meine das so. Ich habe jetzt auch eine Woche Urlaub. Also klar, ich arbeite jetzt hier bei Planet so, aber sonst habe ich frei. Ich kann ausschlafen, vor allem mal auch wieder durchschlafen. Ich kann abends und nachts Fußball-WM gucken, mit den Jungs mal wieder ein Bierchen trinken gehen, abends zum Sport so. Ich mache hier eine Woche Urlaub. Arbeite halt hier nebenbei bei Planet, aber der Rest ist free. So, jetzt ist die Frage, darf man das so sagen? Also ist das assi, wenn ich das so sage, meiner Frau und meinem Kind gegenüber? Bin mal gespannt, was du dazu sagst. Schick mir mal gerne deine Meinung, WhatsApp an die 0172-978-3000. Falls du jetzt sagst, ja, das ist asozial, das kannst du nicht machen, dann habe ich das natürlich nie gesagt.

0: heute alle Männer wieder so.
1: Ist es wirklich so heiß hier oder liegt das an dir?
2: Nee, es ist wirklich warm heute.
1: Ist wirklich warm heute? Ja, okay, warm. Ich dachte.
0: Ah, da hast du recht, es ist wirklich warm heute. Und wie warm ist das? Ich war eben vor 2 Minuten draußen. Reicht mir auch ehrlicherweise wieder. Muss jetzt nicht sein. Damit es gleich so ein bisschen erträglicher wird, gibt es einen Song, der einfach nach Sommer klingt, der nach Strand klingt, der nach wie warm ist das? Ich war eben vor 2 Minuten draußen. Reicht mir auch ehrlicherweise wieder. Muss jetzt nicht sein. Damit es gleich so ein bisschen erträglicher wird, gibt es einen Song, der einfach nach Sommer klingt,

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3: Ich bin Ben. Am Hauptbahnhof in Frankfurt gibt es gerade einen großen Polizei- und Rettungseinsatz. Die Polizei hat auf einen Mann geschossen, dabei wurde dieser verletzt, teilte ein Sprecher mit. Was genau passiert ist, ist noch völlig unklar. Der Bereich ist abgesperrt und der Straßenbahnverkehr vor dem Bahnhof ist gestoppt. Neue Straßen, Brücken oder Schienen sollen in Deutschland künftig deutlich schneller gebaut werden. Darauf hat sich die Bundesregierung nach langem Streit geeinigt und am Donnerstag stimmt der Bundestag schon über das Gesetz ab. Wichtige Verkehrsprojekte bekommen demnach künftig Vorrang vor dem Umweltschutz. Der Naturschutzverband NABU reagiert enttäuscht darauf. Bei dem Absturz eines Kleinflugzeugs im mittelhessischen Polheim sind 2 Menschen ums Leben gekommen. Der 69-jährige Pilot und sein 56 Jahre alter Begleiter, wie die Polizei jetzt mitteilt. Ihre Propellermaschine war neben der Landebahn am Segelflugplatz im Ortsteil Watzenborn-Steinberg abgestürzt. Die Ursache ist nach wie vor unklar. Der digitale Euro hat eine weitere Hürde in Brüssel genommen. Der Wirtschaftsausschuss des EU-Parlaments hat für die Einführung der elektronischen Währung gestimmt. Sie soll das Bargeld ergänzen und europäischen Kunden eine Alternative zu US-Anbietern wie PayPal bieten. Eine erste Testphase ist für das Jahr 2027 geplant.
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3: Dein Planet-Wetter. Heute ist es wieder heiß, bis zu 36 Grad. Es gibt ein paar harmlose Wolken und es bleibt trocken. Morgen wird's aber auch wieder sonnig und nochmal heißer, bis zu 39 Grad.
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5: Um gleich 6 vor 6 und die A3 für dich, Frankfurt-Köln. Zwischen dem Frankfurter Kreuz und Mönchhof Dreieck gerade 5 Kilometer Stau. Dann die A45 Hanau-Gießen. Zwischen dem Gambacher Kreuz und Gießener Südkreuz, da sind es 4 Kilometer Stop and Go. A60 Rüsselsheim in Richtung Mainz. Zwischen dem Rüsselsheimer Dreieck und Bischofsheim 5 Kilometer Stau. Und die A661 Egelsbach über Ursel. Zwischen Offenbach-Taunus-Ring und Frankfurt-Friedberger Landstraße gerade 5 Kilometer Stau. Das waren jetzt die größten Staus. Alle Infos auch für deine Strecke gibt's wie immer in der Planet App.

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2: Die Bestrafung für Melissa, es kam wirklich so viel rein. Über Insta haben wir ja gefragt. Zum Beispiel 10 Liegestütze machen mit einem Apfel im Mund.
1: Warum der Apfel?
2: Dann Eisbucket-Challenge, perfekt fürs Wetter aktuell.
1: Ja, Eisbucket.
2: Ja, komm. Dann haben wir noch über Legosteine laufen. Ich ergänze das noch barfuß natürlich.
1: Aua, ja.
2: Gut, Melissa, dass du das am Ende nicht entscheidest. 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
1: Ich hab Angst.
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1: Meine Frau und meine Tochter, die sind jetzt gerade im Urlaub, seit heute. Ich habe dort nachts zum Flughafen nach Frankfurt gefahren, haben eine Woche Urlaub, die beiden. Und ich auch. Ja, ich meine das so. Ich habe jetzt auch eine Woche Urlaub. Klar, ich bin hier arbeiten bei Planet, aber sonst drumherum habe ich frei. Ich bin alleine, so ich kann ausschlafen, ich kann abends und nachts dann Fußball-WM gucken, ich kann mit den Jungs mal wieder ein Bierchen trinken gehen, ich kann eine Woche lang machen, was ich möchte. Das ist eine Woche Urlaub für mich. Jetzt aber die Frage, darf man das so sagen? Ich hätte mal gerne deine Meinung dazu. Check mal gerne WhatsApp an den 0172 978 3000. 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